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2: Guten Morgen, ich bin der Jonathan Ernst. Das US-Militär hat seine Angriffe auf den Iran fortgesetzt. Laut den Behörden richten sich die Einsätze gegen militärische Ziele, um die Angriffsfähigkeit des Irans zu schwächen. Laut Angaben der Vereinigten Arabischen Emirate hat der Iran zwei Tanker des Golfstaats in der Straße von Hormuz angegriffen und dabei ein Besatzungsmitglied getötet. US-Präsident Donald Trump hat für Donnerstagabend eine Rede an die Nation angekündigt. Das hat er auf seinem Truth Social Account mitgeteilt. Eine Rede an die Nation hält ein Präsident dann, wenn er wichtige Ankündigungen machen will oder ein bedeutender Moment für die Amerikaner eingetreten ist. Ein Thema nannte Trump nicht. Ein 82-jähriger Mann hat in Winterthur einen Großeinsatz der Polizei ausgelöst. Er hatte gestern Abend mit Suizid gedroht und sich in seiner Wohnung verschanzt, teilt die Stadtpolizei mit. Nach mehreren Stunden gelang es den Einsatzkräften, den Mann unverletzt in Sicherheit zu bringen. Er wurde in ärztliche Betreuung übergeben. Ein Polizist erlitt beim Einsatz leichte Verletzungen. Bereits seit zwei Tagen bekämpfen Einsatzkräfte gut 50 Kilometer südlich von Paris einen Waldbrand. Das Feuer war am Sonntagnachmittag beim Städtchen Fontainebleau ausgebrochen und hat mittlerweile 1300 Hektar Wald verwüstet, etwa die Fläche der Stadt Zug. Laut der französischen Regierung sind zwei Personen im Zusammenhang mit dem Brand festgenommen worden. Sie stünden unter Verdacht, den Brand ausgelöst zu haben. Es könnte heute ein bisschen Abkühlung geben, das in Form von Gewitter. Grundsätzlich wird es aber auch heute wieder heiss. Bis zu 32 Grad gibt es am Nachmittag. Noch ein bisschen wahrscheinlicher, dass es regnen kann, ist es morgen Nachmittag. Und bis am Wochenende gehen die auch Temperaturen ein bisschen zurück.
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0: 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Guten Morgen euch bei Sunshine Radio. Mit ganz viel Happy Music. Wo wir wach werden. Michael Jackson, Black or White oder auch Taylor Swift schon wach. Sie macht dann gerade den Start nach um 6. Jetzt ist es aber 6. Zuerst einmal und wir bekommen alles Wichtige, was wir brauchen für den Start in der Dienstag, 14. Juli.
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2: Guten Morgen, ich bin der Jonathan Ernst. Geldwäscherei, Bildung einer kriminellen Organisation und Urkundenfälschung. Das wird mehreren Personen zur Last gelegt, die Teil eines Konstrukts aus verschiedenen Mafia-Clans sein sollen. Die Bundesanwaltschaft hat deshalb Strafverfahren gegen mehrere Personen sowie gegen Unbekannte eingeleitet, schreiben die CH-Media-Zeitungen. Zuvor berichteten die Zeitungen über einen Genfer Treuhänder, der mutmaßlich zum Finanzier verschiedener Clans geworden sein soll. Die Bundesanwaltschaft äußerte sich jedoch nicht zu Identitäten von involvierten Personen. Der Schweizer Bergsportpionier Max Eiselin ist im Alter von 94 Jahren gestorben. Der Luzerner schrieb 1960 Schweizer Bergsportgeschichte. Unter seiner Leitung gelang die Erstbesteigung des Daulagiri, des siebthöchsten Berges der Welt. Eiselin war zudem der Gründer des ersten Bergsportfachgeschäfts in der Schweiz und prägte damit auch die Entwicklung der Bergausrüstung. Das US-Militär hat seine Angriffe auf den Iran fortgesetzt. Laut den Behörden richten sich die Einsätze gegen militärische Ziele, um die Angriffsfähigkeit des Irans zu schwächen. Laut Angaben der Vereinigten Arabischen Emirate hat der Iran zwei Tanker des Golfstaats in der Straße von Hormus angegriffen und dabei ein Besatzungsmitglied getötet. US-Präsident Donald Trump hat für Donnerstagabend eine Rede an die Nation angekündigt. Das hat er auf seinem Truth Social Account mitgeteilt. Eine Rede an die Nation hält ein Präsident dann, wenn er wichtige Ankündigungen machen will oder ein bedeutender Moment für die Amerikaner eingetreten ist. Ein Thema nannte Trump nicht.
0: Heute Dienstag teilweise mit Sonne kann auch lokal mal noch einen Spritz Regen mit dabei haben, das nicht ganz ausgeschlossen. Wir hoffen die ja noch drauf, oder? Es war so lange jetzt wieder trocken gewesen, 20 bis 21 Grad. Jetzt später dann 31 am Nachmittag.
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0: Und da stehen wir zusammen auf an dem Dienstag, 14. Juli, mit einem feinen Käferli zum Mitgang kommen. Ja, easy, easy. Nehmen wir es, oder? Mein Name ist Nicola Gysin. Schön, dass ihr euch wecken seid.

Jennifer von Lopez, David Guetta, Save Me Tonight. 9 ab 6, guten Morgen bei Sunshine Radio. Und es geht mit mega, mega viel Schwung weiter. Stellen wir uns mal schnell vor, Ed Sheeran und Justin Bieber. Die in der Kombi, ha, explosiv und einfach nur gut. Der Song dazu, I Don't Care.

0: Guten Morgen euch, Sunshine Radio 16 ab 6. Die
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0: Und nach dem Tag Pause gestern an der Fußball-WM geht es heute dann so richtig los. Am 14. Juli, 14. Juillet. Ja, da spielen die Franzosen. Nationalviertel heute in Frankreich gegen die Spanier sind sie im Einsatz um 9 Uhr am Abend. Uiuiui, das wäre ja mal noch etwas, oder? Wenn das nicht würde klappen mit dem Weiterkommen für die Franzosen, dann wird das ein ungemütlicher Nationalviertel. Also Frankreich, Spanien, morgen noch England gegen, ja, gegen die anderen da, die uns rausgetatscht haben. Die Argentinier. Und dann schauen wir dann mal, wer dann am Sonntag im grossen Finale ist. Natürlich auch immer up to date sind wir da bei Sunshine Radio.

0: Ah, machen schon mal eures Handy parat. 6 Minuten vor der 6:30. Guten Morgen.
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0: 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Wenn ihr einmal zwei Live-Pass wollt fürs Luzern Live, wo am 16. Juli losgeht. 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Richtig viel gute Künstlerinnen und Künstler. Einmal zwei Live-Pass fürs Luzern Live. Ein Musiknoten-Emoji schicken. Via WhatsApp direkt zu unserem Studio 078 933 44 21 zum Soleroy oder auch noch. Loh und Ledu gesehen. Alles das ist möglich, wenn ihr jetzt euch jetzt meldet mit einem Musiknoten-Emoji via WhatsApp. Steht gut drin. In der Dienstagmorgen, 14.

0: Vielleicht sind wir noch ein bisschen verkrugelt alle, oder? Wir haben wirklich keine Minuten ab der halben Stunde. Sunshine Radio, guten Morgen, aber mir... Also, in erster Linie hilft es auch mir, dass man so gute Musik hört. Zum Wachwerden, aber euch hoffentlich auch. Zum Reinkommen in der Dienstag. 14 Juillet, würde der Franzose sagen. Nationalviertig heute. Schön sind ihr da bei uns. Egal, ob jetzt der Nationalviertig ist oder nicht. Hauptsache, ihr hört Sunshine Radio und wir können zusammen wachwerden.
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0: Blick in den Himmel rauf. 21 Grad aktuell, ein paar wenige Wölkchen. Wird dann schon auch noch sonniger heute, aber auch ein Spritzregen, nicht ganz ausgeschlossen. Man muss ja ehrlich sagen, irgendwie warten wir auf den Regen. Die Natur wartet auf den Regen. Wäre schön, wenn mal ein bisschen etwas oben runterkommt. 31 Grad, dann später.
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0: Und euer Wecker heisst Nicola Giesen heute am Morgen. Guten Start euch in der Dienstag. Hallo.

Morgen, morgen. 8 Minuten ab der 6:30. Sunshine Radio grüßt an dem Dienstag mit Avicii und Without You. 21 Grad jetzt, später dann um die 30 bis 31. Kommen gut rein in den zweiten Arbeitstag von der Woche.

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0: Könnt ihr einreichen via Sunshine Radio App. Guten Morgen, 6:45 jetzt. Und der heutige Happy Hit, der heutige Aufsteller-Song kommt von David Bowie. Haben wir auch immer mal wieder im Programm, aber China Girl, ja, der kommt dann doch nicht so oft. Drum, es soll speziell sein, der Happy Hit. Eure, jetzt einreichen via Sunshine Radio App. Guten Morgen.

startet gut rein in den Dienstag mit Sunshine Radio, mit ganz viel Happy Music. Panic at the Disco mit High Hopes jetzt, zum richtig wach werden und zum richtig in Schwung kommen. Egal, was ihr vorhabt heute. Willkommen hier bei uns.

0: guten Morgen miteinander am Dienstag und es wird schwungvoll. Bei Sunshine Radio nach um 7 Uhr, Shakira. Einfach gute Musik bei dem blauen Himmel, wenn man aufschaut. Ja, ein paar wenige Wölkchen stören, aber nicht. Könnte ja lokal noch einen Spritzregen geben. Wäre ja allenfalls gar nicht so schlecht für unsere Natur. Jetzt ist es 7
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0: Und alles Wichtige, was ihr braucht für den Start in eurer Dienstag, 14. Juli. Guten Morgen.
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3: Guten Morgen, ich bin der Jonathan Ernst. Der Schweizer Bergsportpionier Max Eiselin ist im Alter von 94 Jahren gestorben. Der Luzerner schrieb 1960 Schweizer Bergsportgeschichte. Unter seiner Leitung gelang die Erstbesteigung des Daulagiri, des siebthöchsten Berges der Welt. Eiselin war zudem der Gründer des ersten Bergsportfachgeschäfts in der Schweiz und prägte damit auch die Entwicklung der Bergausrüstung. Das US-Militär hat seine Angriffe auf den Iran fortgesetzt. Laut den Behörden richten sich die Einsätze gegen militärische Ziele, um die Angriffsfähigkeit des Irans zu schwächen. Aus dem Iran werden Explosionen an mehreren Orten entlang der Straße von Hormuz gemeldet. Laut Angaben der Vereinigten Arabischen Emirate hat der Iran bereits reagiert und zwei Tanker des mit den USA verbündeten Golfstaats angegriffen. Dabei sei ein indisches Besatzungsmitglied getötet worden. Frankreichs Präsident Emmanuel Macron hat überraschend schon für die nächsten Monate gemeinsame Manöver der Koalition der Willigen in den Nachbarländern der Ukraine angekündigt. Die Übungen sollten unter anderem die militärische Bereitschaft der Länder zeigen, sagte Macron. Zur Koalition der Willigen hatten sich Deutschland, Frankreich und 7 weitere Länder mit der Ukraine zusammengeschlossen.
1: Sport.
3: Der Ex-FCL-Spieler Kevin Spadanuda hat einen neuen Arbeitgeber gefunden. Der Flügelspieler unterschreibt beim FC Zürich einen 2-Jahres-Vertrag, teilte der Club gestern Abend mit. Für den FC Luzern hat Kevin Spadanuda in den letzten 3 Saisons 75 Superleague-Spiele absolviert.
0: Um die 21 Grad aktuell, blauer Himmel, paar wenige Wolken. Es kann schon auch lokal heute mal noch einen Platz gegen das Gewitter dabei haben. Es wäre ja schön, oder? Für die Natur einfach nicht alles aufs Mal. Der Boden kann es wahrscheinlich nicht aufnehmen, aber ist ja kein Wunschkonzert, das kann bewerten. Wir schauen mal, wie es weitergeht. Was sicher ist, dass es 30 Grad wieder gibt, dann am Nachmittag. Ja, vielleicht sogar eine oder sogar 32 lokal.
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0: Guten Start euch in der Dienstag, ja. Ist kein Wunschkonzert, oder? Man kann nicht mit dem Zauberstab in den Himmel aufheben und sagen, jetzt Schnee, jetzt Regen, oder jetzt ein bisschen Beise. Geht nicht. Was man beeinflussen kann, ist die gute Musik. Shakira jetzt da gerade zum Start. Mein Name ist Nicola Giesin. Schön starten wir zusammen drin in die

ganz viel Happy Music am 9 ab 7. Guten Morgen. Sunshine Radio, starten wir zusammen rein, werden wir miteinander wach. Ja, und wenn ihr vielleicht noch ein bisschen Mühe habt, dann liefern wir gerade den nächsten Track hinein nachher, zum richtig gut und gediegen in den Start. In den Tag in den Starten. Ja, seht ihr. Der Moderator ist auch noch ein bisschen müde.

0: Nationalfeiertag euch allen, liebe Französinnen und Franzosen. 6:07, guten Morgen. Da bist du Sunshine Radio und die Franzosen, ja, die hätten doppelt Freude wahrscheinlich heute.
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0: Wenn es dann auch noch klappt mit dem Finaleinzug. Heute Spanien, der Gegner am Abend um 9 Uhr. Wir können endlich wieder Fußball schauen. Klar, nach dem Sonntagmorgen war so ein bisschen Dämpfer, wo unsere Schweiz rausgefallen sind. Aber wir haben uns erholt und wir sind gleich wieder parat, um ein Match zu schauen. Heute am Abend Frankreich gegen Spanien. Und Franzosen, ich habe es gesagt, doppelt cool wäre das für sie, wenn sie im Finale ziehen könnten. Plus eben dann auch noch Nationalviertig heute, 14 Juillet. Unsere Einstimmung auf den Fußball-Leckerbissen von heute Abend. Ein Fußballsong, Waving Flag. Guten Morgen euch.

Richtig gute Musik. Bei Sunshine Radio 7 Minuten und dann 7:30. Guten Morgen. Guten Morgen, Bonnie M. Die Songs sind einfach geil. Man kann es nicht anders sagen. Es ist wirklich einfach, jeder hat Schwung, jeder tönt gut. Und jeder kann man einfach mitsingen, oder? Daddy Cool. Für den sonnigen Dienstag, 14. Juli. Bonnie M. Guten Morgen. 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

0: wunderbaren, schwungvollen Hit gibt es auch noch oben drauf. Alles das, was ihr braucht, zum Reinkommen in den Dienstag. Guten Morgen euch.
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0: 20 Grad aktuell, teilweise sonnig. Es kommen dann schon noch ein paar Wolken dazu und es kann auch mal noch Regen geben. Wäre ja auch noch schön, wenn es mal ein bisschen nass wird werden. 31 Grad dann am Nachmittag.
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0: Kommt gut rein, der Dienstag, 14. Runde im Juli. Mein Name ist Nicola Giesing. Guten Morgen.

Guten Morgen euch, 8 Minuten ab der halben Nacht mit Sunshine Radio und mit ganz viel Happy Music machen wir gerade nahtlos weiter. Tons and I, Dance Monkey, statt

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0: 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Guten Morgen, 7:45. 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

Vom einen richtig grossen Sommerhit, J-Lo, zum nächsten Sommersong. 7:07, guten Morgen mit Sunshine Radio und ganz viel Happy Music. Das ist Havana.

0: Sunshine Radio, guten Morgen. Willkommen im Dienstag mit dem Nico Santos. Inner Circle oder Glasperlenspiel. Ich wünsche dir noch ein geiles Leben. Alles für euren Start in den 14. Juli. Mit viel Sonne, 31 Grad. Und allem Wichtigen, was ihr braucht für den Start. 8 ist es jetzt.
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2: Guten Morgen, ich bin der Jonathan Ernst. Viele Überwachungskameras übertragen ihre Aufnahmen ungesichert ins Internet. SRF hat im Zuge einer Recherche 75 Kameras in der Schweiz gefunden, deren Bilder durchgehend im Internet abrufbar sind. Teilweise könne man die Kameras sogar steuern. Betroffen sind unter anderem Wohnhäuser, Firmen und öffentliche Plätze. Oft werde zudem die Privatsphäre verletzt, beispielsweise zielen gewisse Kameras auf Nachbarhäuser. Der Schweizer Bergsportpionier Max Eiselin ist im Alter von 94 Jahren gestorben. Der Luzerner schrieb 1960 Schweizer Bergsportgeschichte. Unter seiner Leitung gelang die Erstbesteigung des Daulagiri, des siebthöchsten Berges der Welt. Eiselin war zudem der Gründer des ersten Bergsportfachgeschäfts in der Schweiz und prägte damit auch die Entwicklung der Bergausrüstung. 30 bis 32 Tote hat es je nach Medienbericht beim verheerenden Brand in einer Bar in Bangkok gegeben. Nun haben Ermittler zahlreiche mögliche Sicherheitsmängel festgestellt. Ein Fluchtweg war durch einen Süßwarenstand blockiert. Bei der Inneneinrichtung waren keine feuerhemmenden Materialien verwendet worden und die Ermittler untersuchen, ob unerlaubte Umbauten vorgenommen wurden.
3: Sport.
2: Der Ex-FCL-Spieler Kevin Spadanuda hat einen neuen Arbeitgeber gefunden. Der Flügelspieler unterschreibt beim FC Zürich einen 2-Jahres-Vertrag, teilte der Club gestern Abend mit. Für den FC Luzern hat Kevin Spadanuda in den letzten 3 Saisons 75 Super League-Spiele absolviert.
0: 23 Grad gibt dann noch ein bisschen mehr, um die 30 bis 31 mit doch viel Sonne, aber auch ein paar Wolken und vielleicht mal noch einen Spritz Regen oder einen Gewitter.
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0: Und für euch da, Nicola Gysin, guten Dienstagmorgen euch.

0: Und die Schweizer Nazi können wir leider nicht mehr schauen, jetzt an dieser Fußball-WM. Dafür andere hochklassige Match. Guten Morgen euch. Viertel ab 8. Sunshine Radio mit Frankreich zum Beispiel heute.
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0: Zu einer humanen Zeit, muss man sagen. Zu Abend am 9. gegen Spanien, der erste Halbfinal. Morgen noch der zweite, wo ja eben die Schweiz dabei war. Und heute vielleicht doppelte Freude allenfalls, aber vielleicht auch doppelt Leid für die Franzosen, je nachdem, wie man es ausleiht. Heute am 14. Juli, Gatos Chillet, der Nationalfeiertag der Franzosen. Also wäre doppelt etwas zum Feiern, wenn sie dann auch weiterkommen und im Finale können vordringen. Andersrum wäre es eine Enttäuschung, oder? Doppelte Enttäuschung am Nationalfeiertag in Niederlage. Heute am Abend

ganz viel Happy Music bekommen wir nur bei Sunshine Radio 9 vor 8:30. Guten Morgen. Stehen gut auf, starten gut rein in den Dienstag, 14. Juli mit dem Alvaro Soler.

0: Guten Morgen, Sunshine Radio. Mit Higher, Higher Cruise. Ich habe gehört, an dem Dienstagmorgen noch 2 Minuten, dann 8:30. Auch Blondie oder Robin Schulz. Oben drauf, gerade nach dem 8:30. Willkommen in dem zweiten Arbeitstag der Woche oder vielleicht auch in einem weiteren Tag von Sommerferien für euch.
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0: Sonne heute bei uns, 24 Grad aktuell, gibt dann noch mehr, 30, 31 Grad später. Blauer Himmel, ein paar wenige Wölkli, kann auch mal noch einen Spritz Regen oder ein Gewitter mit dabei haben. Wenn ihr noch draußen etwas geplant habt, empfehle ich euch sicher jetzt halber mal noch rasch den Regenradar dann anzuschauen.
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0: Und mein Name ist Nicola Giesin. Schön sind wir zusammen unterwegs an diesem Dienstag. Guten Morgen euch.

Heart of Glass, Sunshine Radio. Guten Morgen euch. 5 Minuten ab der 8:30 startet gut rein in der Dienstag mit ganz viel Happy Music. Ein DJ darf natürlich auch nicht fehlen. Robin Schulz mit Sugar heizt uns ein bisschen.

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Morgen, morgen, 9 vor 9 mit Sunshine Radio und ganz viel Happy Music. 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

0: Der Song, der passt wie die Faust aufs Auge. Happy bei Sunshine Radio. Happy Music, Happy Life, aber auch ganz viele andere passen perfekt. Zum Beispiel der Colors Italo Disco, wahnsinnig grosser Sommerhit. Gibt's alles, gerade nach 9 Uhr für euch, für eure Zistik. Willkommen bei Sunshine Radio und auch alles Wichtige, was ihr braucht für den erfolgreichen Start in den Tag. Jetzt Update, es ist 9 Uhr.
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2: Guten Morgen, ich bin der Jonathan Ernst. Viele Überwachungskameras übertragen ihre Aufnahmen ungesichert ins Internet. SRF hat im Zuge einer Recherche 75 Kameras in der Schweiz gefunden, deren Bilder durchgehend im Internet abrufbar sind. Teilweise könne man die Kameras sogar steuern. Betroffen sind unter anderem Wohnhäuser, Firmen und öffentliche Plätze. Oft werde zudem die Privatsphäre verletzt, beispielsweise zielen gewisse Kameras auf Nachbarhäuser. Die Toten Hosen, Linkin Park und heute Helene Fischer. Sie bescheren Zürich nicht nur Live-Musik, sondern auch viel Abgas. Bei Konzerten in Stadien wie dem Zürcher Letzigrund werden laut dem Tagesanzeiger zwischen 1500 und 3000 Liter Diesel verbrannt. Der Stromanschluss liefere nicht die erforderliche Energie, weshalb Generatoren notwendig seien. Auch gäbe es laut Veranstalter bei einem Stromausfall kein Backup. Beim italienischen Gardasee ist gestern Nachmittag ein 61-jähriger Deutscher mit seinem Gleitschirm abgestürzt und gestorben. Der Pilot verlor nach dem Start aus ungeklärten Gründen die Kontrolle über seinen Schirm, teilt die italienische Polizei mit. Der Mann starb noch am Unglücksort. Am Gardasee waren seit Anfang Juni schon zwei Menschen beim Paragliding ums Leben gekommen. 30 bis 32 Tote hat es je nach Medienbericht beim verheerenden Brand in einer Bar in Bangkok gegeben. Nun haben Ermittler zahlreiche mögliche Sicherheitsmängel festgestellt. Ein Fluchtweg war durch einen Süßwarenstand blockiert. Bei der Inneneinrichtung waren keine feuerhemmenden Materialien verwendet worden und die Ermittler untersuchen, ob unerlaubte Umbauten vorgenommen wurden.
0: Viel Sonne mit bis zu 30, 31 Grad. Aktuell sind wir bei um die 25 Grad. Kann aber auch lokal mal noch einen Spritzregen oder ein Gewitter dabei haben, wäre ja auch noch zu wünschen, dass die Natur ein bisschen Wasser bekommt. Einfach nicht alles auf einmal, aber ist ja auch kein Wunschkonzert.
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0: Und mein Name ist Nicola Gysin. Guten Dienstagmorgen euch.

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3: Im Studio der Jonathan Ernst. Schweizer Android-Nutzer können bei der Einrichtung eines neuen Smartphones nicht mehr die Standard-Suchmaschine auswählen. Das hat nun Ermittlungen der Schweizer Wettbewerbshüter zur Folge. Da so die Standard-Suchmaschine automatisch diejenige von Android-Besitzer Google ist, werden die Markteintrittsbarrieren für Konkurrenten erhöht, schreibt die Wettbewerbskommission. Sie wolle nun überprüfen, ob dies ein Verstoß gegen das Kartellgesetz sei. Die Toten Hosen, Linkin Park und heute Helene Fischer. Sie bescheren Zürich nicht nur Live-Musik, sondern auch viel Abgas. Bei Konzerten in Stadien wie dem Zürcher Letzigrund werden laut dem Tagesanzeiger zwischen 1500 und 3000 Liter Diesel verbrannt. Der Stromanschluss liefere nicht die erforderliche Energie, weshalb Generatoren notwendig seien. Auch gäbe es laut Veranstalter bei einem Stromausfall kein Backup. Beim italienischen Gardasee ist gestern Nachmittag ein 61-jähriger Deutscher mit seinem Gleitschirm abgestürzt und gestorben. Der Pilot verlor nach dem Start aus ungeklärten Gründen die Kontrolle über seinen Schirm, teilt die italienische Polizei mit. Der Mann starb noch am Unglücksort. Am Gardasee waren seit Anfang Juni schon zwei Menschen beim Paragliding ums Leben gekommen.
1: Sport.
3: Der ehemalige Schweizer Fußballnazi-Goli Jan Sommer wechselt nun definitiv zum FC Brügge. Beim belgischen Meister hat der 37-Jährige einen Vertrag bis 2029 unterschrieben. Sommer gewann zuletzt mit Inter Mailand zwei Meistertitel und erreichte das Champions League-Finale. Heute Abend könnte es ein bisschen Abkühlung geben, das in Form von Regen oder Gewitter. Vorher wird es aber auch heute wieder um die 30 Grad heiß. Am Morgen kommt es regnen und bis am Wochenende wird es etwa 5 Grad kühler.
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0: Lanzai, Pedro Capó, Georgie Noriega, Rec 808, Shadow Towers, Puerto Rico.
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6: Im Studio der Jonathan Ernst. In Regensdorf haben Schussgeräusche am frühen Morgen einen Großeinsatz der Kantonspolizei ausgelöst. Auch Spezialeinheiten seien zur betroffenen Liegenschaft nahe des Bahnhofs ausgerückt, bestätigt die Polizei. Dort nahm die Polizei Kontakt zum mutmaßlichen Täter auf. Nach 9 Uhr verließ dieser die Wohnung und ließ sich festnehmen. Schweizer Android-Nutzer können bei der Einrichtung eines neuen Smartphones nicht mehr die Standard-Suchmaschine auswählen. Das hat nun Ermittlungen der Schweizer Wettbewerbshüter zur Folge. Da so die Standard-Suchmaschine automatisch diejenige von Android-Besitzer Google ist, werden die Markteintrittsbarrieren für Konkurrenten erhöht, schreibt die Wettbewerbskommission. Sie wolle nun überprüfen, ob dies ein Verstoß gegen das Kartellgesetz sei. In der Schweiz sind im ersten Halbjahr 10 Menschen bei Landwirtschaftsunfällen ums Leben gekommen, 5 weniger als ein Jahr zuvor. Laut der Beratungsstelle für Unfallverhütung in der Landwirtschaft starben 7 Personen bei Arbeiten auf Bauernhöfen, etwa durch umstürzende Fahrzeuge, Maschinenunfälle oder gefährliche Gase. 3 weitere starben bei Straßenunfällen mit landwirtschaftlichen Fahrzeugen. Die sportlich beste Weltmeisterschaft der Schweizer Fußballnationalmannschaft zahlt sich auch finanziell aus. Der Schweizer Fußballverband erhält ein Preisgeld von umgerechnet rund 15 Millionen Franken, wie SRF berichtet. Wenn man die Kosten fürs WM-Abenteuer abzieht, bleiben unter dem Strich etwa 3 Millionen Franken übrig. Dieses Geld fließt in den Schweizer Amateur- und Profifußball. Heute Abend könnte es ein bisschen Abkühlung geben, das in Form von Regen oder Gewitter. Vorher wird es aber auch heute wieder um die 30 Grad heiss. Am Morgen kommt es regnen und bis am Wochenende wird es etwa 5 Grad kühler.
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2: Für euch im Studio Laura Kühne. In der Schweizer Landwirtschaft sind im ersten Halbjahr 10 Menschen bei Unfällen ums Leben gekommen, 5 weniger als ein Jahr zuvor. Laut der Beratungsstelle für Unfallverhütung in der Landwirtschaft starben 7 Personen bei Arbeiten auf Bauernhöfen, etwa durch umstürzende Fahrzeuge, Maschinenunfälle oder gefährliche Gase. 3 weitere starben bei Straßenunfällen mit landwirtschaftlichen Fahrzeugen. Trotz Krisen und steigenden Kosten. Die meisten Schweizerinnen und Schweizer blicken optimistisch in die Zukunft. Laut einer Umfrage von Sotomo sind 80% zuversichtlich fürs nächste Jahr. Dies vor allem dank sozialen Beziehungen, der Gesundheit und finanzieller Sicherheit. Besonders zuversichtlich zeigten sich Personen mit hohem Einkommen und solche über 65 Jahren. Die sportlich beste Weltmeisterschaft der Schweizer Fußballnationalmannschaft zahlt sich finanziell aus. Der Schweizer Fußballverband erhält ein Preisgeld von umgerechnet rund 15 Millionen Franken, wie SRF berichtet. Wenn man die Kosten fürs WM-Abenteuer abzieht, bleiben unter dem Strich etwa 3 Millionen Franken übrig. Dieses Geld fließt in den Schweizer Amateur- und Profifußball. Bei einem Streit im Inselipark in der Stadt Luzern ist am Samstagabend ein Mann schwer verletzt worden. Verletzt wurde ein 32-jähriger Syrer beim Streit kurz vor 23:30. Er musste ins Spital gebracht werden, teilt die Polizei heute mit. Zudem sucht sie Zeugen. Die Polizei nahm einen 22-jährigen Tunesier als Tatverdächtigen fest. Je länger der Tag geht, desto mehr steigt das Gewitterrisiko. Sonst gibt es aber einen Mix aus Sonnen und Wolken und heissen Temperaturen um die 30 Grad herum.
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2: Für euch im Studio Laura Kühne. Trotz Krisen und steigenden Kosten. Die meisten Schweizerinnen und Schweizer blicken optimistisch in die Zukunft. Laut einer Umfrage von Sotomo sind 80% zuversichtlich fürs nächste Jahr. Dies vor allem dank sozialen Beziehungen, der Gesundheit und finanzieller Sicherheit. Besonders zuversichtlich zeigten sich Personen mit hohem Einkommen und solche über 65 Jahren. In der Schweizer Landwirtschaft sind im ersten Halbjahr 10 Menschen bei Unfällen ums Leben gekommen, 5 weniger als ein Jahr zuvor. Laut der Beratungsstelle für Unfallverhütung in der Landwirtschaft starben 7 Personen bei Arbeiten auf Bauernhöfen, etwa durch umstürzende Fahrzeuge, Maschinenunfälle oder gefährliche Gase. 3 weitere starben bei Straßenunfällen mit landwirtschaftlichen Fahrzeugen. Die sportlich beste Weltmeisterschaft der Schweizer Fußballnationalmannschaft zahlt sich finanziell aus. Der Schweizer Fußballverband erhält ein Preisgeld von umgerechnet rund 15 Millionen Franken, wie SRF berichtet. Wenn man die Kosten fürs WM-Abenteuer abzieht, bleiben unter dem Strich etwa 3 Millionen Franken übrig. Dieses Geld fließt in den Schweizer Amateur- und Profifußball. Bei einem Auffahrunfall auf der A2 bei Neuenkirch sind 3 Personen verletzt worden. Der Unfall passierte gestern Nachmittag in Fahrtrichtung Norden. Der Rettungsdienst brachte die Verletzten ins Spital. Für die Bergungsarbeiten war ein Fahrstreifen zeitweise gesperrt. Wie es zum Unfall kam, untersucht die Luzerner Polizei. Je länger der Tag geht, desto mehr steigt das Gewitterrisiko. Sonst gibt es aber einen Mix aus Sonnen und Wolken und heissen Temperaturen um die 30 Grad herum.
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2: Für euch im Studio Laura Kühne. Nach dem Ausscheiden im WM-Viertelfinal gegen Argentinien wird die Schweizer Fußballnationalmannschaft in Zürich empfangen. Trotz dem WM-Out sei er extrem stolz auf die Leistung der Mannschaft, sagt Nazi-Trainer Murat Yakin.
3: Wir haben gesehen, dass wir gegen den amtierenden Weltmeister nicht nur ebenbürtig waren, wir sind auch größtenteils besser gewesen. Und nein, das zeigt, wie grossartig, dass wir wirklich Spieler haben, die auf diesem Niveau gegen die Top-Mannschaften spielen können.
2: Es sei eine kleine Genugtuung zu wissen, dass die Mannschaft dank der Top-Leistung vom Halbfinaleinzug träumen konnte, sagt Yakin weiter. Eine Wohnung zu besitzen war langfristig betrachtet bisher günstiger als eine zu mieten. Das ist nicht mehr immer so. Wer seit längerer Zeit in derselben Mietwohnung lebt, fahre finanziell oft besser, wenn er dort bleibt, schreibt die Zürcher Kantonalbank in ihrem Immobilienbarometer. Ausschlaggebend sei der sogenannte Verweilbonus. Langjährige Mieter zahlten häufig deutlich tiefere Bestandsmieten als bei einem Neuabschluss. Bei einem Auffahrunfall auf der A2 bei Neuenkirch sind 3 Personen verletzt worden. Der Unfall passierte gestern Nachmittag in Fahrtrichtung Norden. Der Rettungsdienst brachte die Verletzten ins Spital. Für die Bergungsarbeiten war ein Fahrstreifen zeitweise gesperrt. Wie es zum Unfall kam, untersucht die Luzerner Polizei. Bei der letzten Stierhatz des diesjährigen San Fermin-Festes sind im nordspanischen Pamplona 2 Läufer durch Hornstöße schwer verletzt worden. Ein 18-Jähriger sei am Oberschenkel aufgespießt worden, ein 46-Jähriger von einem der bis zu 600 Kilogramm schweren Kampfbullen am Brustkorb getroffen worden, teilten die Organisatoren mit. Insgesamt gab es zum Abschluss 10 Verletzte. Je länger der Tag geht, desto mehr steigt das Gewitterrisiko. Sonst gibt es aber einen Mix aus Sonnen und Wolken und heissen Temperaturen um die 30 Grad herum.
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2: Für euch im Studio Laura Kühne. Die Schweizer Fußballnationalmannschaft ist heute in Zürich gelandet. Dort wurde das Team von zahlreichen Fans empfangen und gefeiert. Noch sei es schwierig zu realisieren, was die Mannschaft erreicht habe, sagt Captain Kranitschaka.
3: Ich glaube, insgesamt war es ein gutes Turnier. Wir können wirklich stolz sein, was wir geleistet haben. Es hat am Schluss leider nicht gelangt. Auch mit ein bisschen Glück hat es mir vielleicht noch weiter geschafft. Aber das ist part of the game und wir nehmen es so an, wie es jetzt gelaufen ist.
2: Am Ende könne man stolz auf das Erreichte sein. Die Mannschaft sei als Einheit aufgetreten und habe über das Turnier hinweg einen besonderen Teamgeist gezeigt, so Chaka. Eine Wohnung zu besitzen war langfristig betrachtet bisher günstiger als eine zu mieten. Das ist nicht mehr immer so. Wer seit längerer Zeit in derselben Mietwohnung lebt, fahre finanziell oft besser, wenn er dort bleibt, schreibt die Zürcher Kantonalbank in ihrem Immobilienbarometer. Ausschlaggebend sei der sogenannte Verweilbonus. Langjährige Mieter zahlten häufig deutlich tiefere Bestandsmieten als bei einem Neuabschluss. Bei der letzten Stierhatz des diesjährigen San Fermin-Festes sind im nordspanischen Pamplona zwei Läufer durch Hornstöße schwer verletzt worden. Ein 18-Jähriger sei am Oberschenkel aufgespießt worden, ein 46-Jähriger von einem der bis zu 600 Kilogramm schweren Kampfbullen am Brustkorb getroffen worden, teilten die Organisatoren mit. Insgesamt gab es zum Abschluss 10 Verletzte. Im Kanton Zug gibt es neu eine Baupolizei. Diese Wachstelle soll die Gemeinden bei schwierigen Fragen unterstützen, zum Beispiel wenn es um illegale Bauten außerhalb von der Bauzone geht. Ziel ist laut Mitteilung ein einheitlicher Vollzug der Bauvorschriften im Kanton Zug. An den Zuständigkeiten ändert sich nichts. Verantwortlich für baupolizeiliche Entscheide bleiben die Gemeinden. Je länger der Tag geht, desto mehr steigt das Gewitterrisiko. Sonst gibt es aber einen Mix aus Sonnen und Wolken und heissen Temperaturen um die 30 Grad herum.
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0: Hallo zusammen, guten Nachmittag. Jetzt ist es 4 Uhr, alles Wichtige für euch.
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2: Für euch im Studio Laura Kühne. Der Bund warnt für morgen Nachmittag vor teils heftigen Gewittern in weiten Teilen der Deutschschweiz. Meteoschweiz hat die Gefahrenstufe 3 von 4 ausgerufen. Möglich sind Sturmböen, Hagel und kräftiger Regen mit lokalen Überschwemmungen. Wer draußen unterwegs ist, sollte die Wetterentwicklung verfolgen und rechtzeitig Schutz suchen. Für die Westschweiz, das Wallis, das Tessin und das Engadin gilt derzeit keine entsprechende Warnung. Viele Überwachungskameras übertragen ihre Aufnahmen ungesichert ins Internet. SRF hat im Zuge einer Recherche 75 Kameras in der Schweiz gefunden, deren Bilder durchgehend im Internet abrufbar sind. Teilweise könne man die Kameras sogar steuern. Betroffen sind unter anderem Wohnhäuser, Firmen und öffentliche Plätze. Oft werde zudem die Privatsphäre verletzt, beispielsweise zielen gewisse Kameras auf Nachbarhäuser. Im Kanton Zug gibt es neu eine Baupolizei. Diese Fachstelle soll die Gemeinden bei schwierigen Fragen unterstützen, zum Beispiel wenn es um illegale Bauten außerhalb von der Bauzone geht. Ziel ist laut Mitteilung ein einheitlicher Vollzug der Bauvorschriften im Kanton Zug. An den Zuständigkeiten ändert sich nichts. Verantwortlich für baupolizeiliche Entscheide bleiben die Gemeinden. Die USA haben 81 Milliarden Dollar an Zöllen zurückbezahlt. Das teilt das Finanzministerium mit. Das oberste Gericht entschied, dass die USA die Zölle unrechtmäßig erhoben hatte. Viele Firmen beantragten anschließend eine Rückzahlung der Zölle. US-Präsident Donald Trump wollte mit den Zöllen erreichen, dass ausländische Unternehmen wieder mehr in den USA produzieren. Weiter nutzte Trump die Zölle als geopolitisches Druckmittel. Je länger der Tag geht, desto mehr steigt das Gewitterrisiko. Und Gewitter werden dann auch vor allem morgen ein Thema sein. Gegen Nachmittag soll es in der Deutschschweiz nämlich heftige Gewitter geben. Bis dann ist es aber sonnig und ein paar wenige Wölkchen ziehen vorbei. Die Temperaturen bewegen sich morgen zwischen 27 und 29 Grad.
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0: Guten Nachmittag euch an dem Dienstag kurz nach dem 4. Schön sind ihr da. Mein Name ist Nicola Gysin. Ganz viel Happy Music jetzt.
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0: Ich weiss nicht, wie es so euch geht. Gestern Tag Pause von dieser Fußball-WM. Hätte ich auch gut getan. Nach dem Sonntagmorgen, wo doch auch eine Enttäuschung war, wo unsere Schweizer Nazi ausgeschieden ist. Und heute am Abend geht es weiter. Ja, leider nicht mit Schweizer Beteiligung. Aber spielt keine Rolle. Die Match schauen wir ja gleich, glaube ich, noch gerne. Gator Juillet, also 14. Juli, Nationalfeiertag heute von Frankreich. Und heute Frankreich im Einsatz gegen die Spanier am Abend um 9 Uhr, wo ihr den Match könnt verfolgen. Morgen oder das zweite Halbfinale, ja, den Morgen, wo wir ja gerne dabei gewesen wären. England gegen Argentinien, auch der am 9 Uhr. Also nach einer Fußballpause gestern. Heute geht es weiter am Nationalfeiertag von Frankreich, wo die Franzosen im Einsatz sind gegen Spanien. Und morgen noch England, Argentinien.

Shakira, Shakira, da gehört bei Sunshine Radio, eure Start im Feierabend vom Dienstag. Und von der Shakira gehen wir jetzt auf Deutschland zu einem jungen Herr von der Kelly Family, der Iggy Kelly, mit I Follow You. Hallo miteinander. Ja.

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11: Für euch im Studio Laura Kühne. Der Bund warnt für morgen Nachmittag vor teils heftigen Gewittern in weiten Teilen der Deutschschweiz. Meteo Schweiz hat die Gefahrenstufe 3 von 4 ausgerufen. Möglich sind Sturmböen, Hagel und kräftiger Regen mit lokalen Überschwemmungen. Wer draußen unterwegs ist, sollte die Wetterentwicklung verfolgen und rechtzeitig Schutz suchen. Für die Westschweiz, das Wallis, das Tessin und das Engadin gilt derzeit keine entsprechende Warnung. Viele Überwachungskameras übertragen ihre Aufnahmen ungesichert ins Internet. SRF hat im Zuge einer Recherche 75 Kameras in der Schweiz gefunden, deren Bilder durchgehend im Internet abrufbar sind. Teilweise könne man die Kameras sogar steuern. Betroffen sind unter anderem Wohnhäuser, Firmen und öffentliche Plätze. Oft werde zudem die Privatsphäre verletzt, beispielsweise zielen gewisse Kameras auf Nachbarhäuser. Die USA haben 81 Milliarden Dollar an Zöllen zurückbezahlt. Das teilt das Finanzministerium mit. Das oberste Gericht entschied, dass die USA die Zölle unrechtmäßig erhoben hatte. Viele Firmen beantragten anschließend eine Rückzahlung der Zölle. US-Präsident Donald Trump wollte mit den Zöllen erreichen, dass ausländische Unternehmen wieder mehr in den USA produzieren. Weiter nutzte Trump die Zölle als geopolitisches Druckmittel. Die Zuger Kantonalbank hat im ersten Halbjahr schwarze Zahlen geschrieben. Sie meldet einen Konzerngewinn von über 71 Millionen Franken. Damit bleibt dieser recht stabil, schreibt die Zuger Kantonalbank. Das tiefere Zinsniveau galt als große Herausforderung im ersten Halbjahr, hieß es weiter. Erfreulich sei, dass die Kundenvermögen um 1,5 Milliarden auf über 30 Milliarden Franken gestiegen sind. Je länger der Tag geht, desto mehr steigt das Gewitterrisiko. Und Gewitter werden dann auch vor allem morgen ein Thema sein. Gegen Nachmittag soll es in der Deutschschweiz nämlich heftige Gewitter geben. Bis dann ist es aber sonnig und ein paar wenige Wölkchen ziehen vorbei. Die Temperaturen bewegen sich morgen zwischen 27 und 29 Grad.
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9: Guten Feierabend euch an diesem Dienstag mit Happy Music, Happy Life. Und mein Name ist Nicola Gysin. Schön, darf ich euch begleiten.

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Es gibt so Songs, da bei Sunshine Radio, wo einfach 100% nach Sommer tönen. Und da braucht es gar nicht so viel. Hallo zusammen. An dem Dienstag klingt an mit Jubel. Es braucht nur einfach irgendein Saxophon, irgendein sommerliches Instrument und schon tönt es einfach mit Cocktail in der Hand und Strand. Geniessen angesagt mit Jubel, das ist eure Feierabend vom Dienstag mit Sunshine Radio. Happy Music, Happy Life. Und jetzt da Jubel für euch. Jubeln wir uns im Feierabend.

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0: Guten Feierabend euch, Sunshine Radio, am Dienstag.
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0: Ja, die Sommerferien ja in vollem Gang und da fahrt ihr ja vielleicht sogar auch mit dem Auto. In eines von unseren Nachbarländern. Es spielt nicht so eine Rolle, wo man hinfährt in Europa. Es gilt immer etwas so das Gleiche, sprich Ausrüstung im Auto, Warnwesten. Man muss auf Tempolimits schauen. Man muss vielleicht auch Mautgebühren checken. Also, es gibt ja auch in anderen Ländern, wo man dann immer wieder so Stationen hat, wo man etwas muss zahlen muss. Aber noch viel wichtiger, wenn ihr auf Österreich geht, da gibt es einen ganz wichtigen Punkt, nämlich die Parkscheiben von uns, die wir in der Schweiz sonst manchmal brauchen. Die funktionieren nicht ganz bei unseren Nachbarn, Marco Wölfli vom TCS.
2: Ja, Österreich ist so ein Spezialfall. Dort sind unsere Parkscheiben nämlich nicht gültig. Die normale blaue Parkscheibe, die praktisch überall zugelassen ist, ist in Österreich verboten. Weil bei uns wird ja meistens im Halbstundentakt Zeit eingestellt. In Österreich muss die Ankunftszeit aber auf die Viertelstunde genau sein. Das Zifferblatt muss außerdem 10 cm Durchmesser haben und einen deutlichen Kontrast, also einen hellen Hintergrund und dunkle Zahlen und Zeiger. Eine österreichische Parkscheibe kauft man am besten bei der TCS-Sektion oder gerade nach der Grenze an der Tankstelle.
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6: Für euch im Studio Laura Kühne. Eine 48-jährige Pflegehelferin soll in den Kantonen Zürich und Luzern Senioren beklaut haben. Wie die Zürcher Staatsanwaltschaft mitteilt, soll sie Bargeld und Wertsachen im Wert von knapp 70.000 Franken gestohlen haben. Dafür klagt die Staatsanwaltschaft die Polin nun an und verlangt eine bedingte Freiheitsstrafe. Bis zum rechtskräftigen Urteil gilt die Unschuldsvermutung. Nach einem Verkehrsunfall in Emmetten sucht die Nidwaldner Kantonspolizei Zeuginnen und Zeugen. Ein schwarzer SUV mit Urner Kontrollschild soll heute kurz nach Mittag eine Motorradgruppe überholt und dabei ein Motorrad touchiert haben. Der 65-jährige Töffer stürzte ins Wiesland, blieb aber unverletzt. Das Auto fuhr weiter, ohne anzuhalten. Die Polizei sucht nun den Fahrer oder die Fahrerin. Die anhaltende Hitze setzt der Landwirtschaft zu. Einzelne Betriebe müssen ihre Kühe von der Alp holen, weil Wasser und Futter fehlen. Lieferungen per Helikopter lohnen sich so früh in der Saison nicht, da der Wassertransport viel Geld kostet, schreibt der Tagesanzeiger. Der Schweizerische Alpwirtschaftliche Verband ruft die Verantwortlichen der Alpen dazu auf, frühzeitig Notfallmaßnahmen vorzubereiten. Die Polizei ermittelt wegen 20 Tonnen Emmentaler Käse. Diese sei auf dem Transportweg von Deutschland nach Frankreich verschwunden. Eine Speditionsfirma habe für den Transport über ein Online-Portal ein anderes Transportunternehmen beauftragt. Am Entladeort kam der LKW aber nie an. Der Schaden beträgt laut Mitteilung etwa 80.000 Euro. Je länger der Tag geht, desto mehr steigt das Gewitterrisiko. Und Gewitter werden dann auch vor allem morgen ein Thema sein. Gegen Nachmittag soll es in der Deutschschweiz nämlich heftige Gewitter geben. Bis dann ist es aber sonnig und ein paar wenige Wölkchen ziehen vorbei. Die Temperaturen bewegen sich morgen zwischen 27 und 29 Grad.
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4: Und für euch hier am Dienstag, Feierabend, der Nicola Gysin. Und jetzt weiterhin ganz viel Spass mit Happy Music, Happy Life. Hallo zusammen.

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3: Ich bin Laura Kühne. Guten Abend miteinander. Die anhaltende Hitze setzt der Landwirtschaft zu. Einzelne Betriebe müssen ihre Kühe von der Alp holen, weil Wasser und Futter fehlen. Lieferungen per Helikopter lohnen sich so früh in der Saison nicht, da der Wassertransport viel Geld kostet, schreibt der Tagesanzeiger. Der Schweizerische Alpwirtschaftliche Verband ruft die Verantwortlichen der Alpen dazu auf, frühzeitig Notfallmaßnahmen vorzubereiten. Nach einem Verkehrsunfall in Emmetten sucht die Nidwaldner Kantonspolizei Zeuginnen und Zeugen. Ein schwarzer SUV mit Urner Kontrollschild soll heute kurz nach Mittag eine Motorradgruppe überholt und dabei ein Motorrad touchiert haben. Der 65-jährige Töffer stürzte ins Wiesland, blieb aber unverletzt. Das Auto fuhr weiter, ohne anzuhalten. Die Polizei sucht nun den Fahrer oder die Fahrerin. Eine 48-jährige Pflegehelferin soll in den Kantonen Zürich und Luzern Senioren beklaut haben. Wie die Zürcher Staatsanwaltschaft mitteilt, soll sie Bargeld und Wertsachen im Wert von knapp 70.000 Franken gestohlen haben. Dafür klagt die Staatsanwaltschaft die Polin nun an und verlangt eine bedingte Freiheitsstrafe. Bis zum rechtskräftigen Urteil gilt die Unschuldsvermutung. Die Polizei ermittelt wegen 20 Tonnen Emmentaler Käse. Diese sei auf dem Transportweg von Deutschland nach Frankreich verschwunden. Eine Speditionsfirma habe für den Transport über ein Online-Portal ein anderes Transportunternehmen beauftragt. Am Entladeort kam der LKW aber nie an. Der Schaden beträgt laut Mitteilung etwa 80.000 Euro. Je länger der Tag geht, desto mehr steigt das Gewitterrisiko. Und Gewitter werden dann auch vor allem morgen ein Thema sein. Gegen Nachmittag soll es in der Deutschschweiz nämlich heftige Gewitter geben. Bis dann ist es aber sonnig und ein paar wenige Wölkchen ziehen vorbei. Die Temperaturen bewegen sich morgen zwischen 27 und 29 Grad.
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2: Ich bin Rahel Köppel. Guten Abend. Die Zahl der Konflikte am Arbeitsplatz hat im vergangenen Jahr zugenommen. Dies teilt die Versicherung.

0: Versicherungsgesellschaft AXA ARAG mit. Mit 36% gab es die größte Zunahme bei Verletzungen der Fürsorgepflicht durch die Arbeitgebenden. Demnach schützen Arbeitgebende die Gesundheit oder die persönliche Integrität ihrer Mitarbeitenden nicht ausreichend. Dazu gehört auch der Schutz vor Mobbing. Auch die Rechtsfälle im Zusammenhang mit Kündigungen nahmen um 26% zu. Ein 46-jähriger Gleitschirmpilot ist am Sonntag in Vergora in Wallis ums Leben gekommen. Der Schweizer verlor kurz nach dem Start auf dem Berg Crêt du Midi aus bislang ungeklärten Gründen die Kontrolle über sein Fluggerät und stürzte zu Boden. Augenzeugen alarmierten umgehend die Rettungskräfte, teilt die Kantonspolizei Wallis mit. Der schwerverletzte Gleitschirmpilot wurde per Helikopter ins Spital Sitten geflogen, wo er später seinen Verletzungen erlag. Bei einem Brand in einem Hochhaus in Belgien sind 6 Menschen ums Leben gekommen. Das Feuer brach in einem Wohngebäude in Brüssel aus, das renoviert wird. Mehrere Bauarbeiter wurden laut der Staatsanwaltschaft in einem Lift eingeschlossen, als sich die Flammen über den Schacht ausbreiteten. Die Brandursache ist unklar. In den USA hat sich der Inflationsdruck im vergangenen Monat deutlicher abgeschwächt als erwartet. Das teilt das Arbeitsministerium mit. Demnach lag die Inflation im Juni bei 3,5%, im Mai noch bei 4,2%. Grund für den Rückgang waren in erster Linie die rückläufigen Benzinpreise. Je länger der Tag geht, desto mehr steigt das Gewitterrisiko. Gewitter werden dann am Morgen vor allem ein Thema sein. Gegen den Nachmittag soll es in der Deutschschweiz heftige Gewitter geben. Bis dahin ist es aber sonnig und ein paar wenige Wolken ziehen vorbei. Die Temperaturen bewegen sich dann zwischen 27 und 29 Grad.
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2: Diese Themen haben heute Schlagzeilen gemacht. Guten Abend. Nach dem Ausscheiden im WM-Viertelfinal gegen Argentinien ist die Schweizer Fußballnationalmannschaft in Zürich empfangen worden. Ein besonderer Dank gehe an die Fans, sagt Peter Knäbel, Präsident des Schweizerischen Fußballverbands. Er sei nach der historischen Weltmeisterschaft vor allem eins.
3: Mega, mega stolz. Bin mega stolz auf den Staff, der da ist, auf das Trainerteam, um alle Spezialisten, die da sind, die dafür sorgen, dass die Mannschaft so gut spielt.
2: Die Nazi habe an der WM ihr Bestes gegeben und habe dabei auch die große Unterstützung der Fans gespürt, so Knäbel weiter. In weiten Teilen der Deutschschweiz sind morgen ab dem Mittag heftige Gewitter möglich. Der Bund hat eine Gewittervorwarnung der Gefahrenstufe 3 von 4 erlassen. Demnach könnten Sturmböen mit Geschwindigkeiten von bis zu 120 km pro Stunde Äste abbrechen und Bäume umstürzen lassen. Starkregen könnte Überflutungen und in steilen Hängen Erdrutsche verursachen. Außerdem bestehe die Gefahr von Blitzeinschlägen und Hagelschäden.
4: Seit Jahresbeginn sind in der Landwirtschaft 10 Menschen tödlich verunfallt. Das sind 5 weniger wie vor einem Jahr, teilt die Beratungsstelle für Unfallverhütung mit. 7 der 10 Unfälle passierten bei landwirtschaftlichen Arbeiten, 3 bei Verkehrsunfällen mit landwirtschaftlichen Fahrzeugen. Die Beratungsstelle für Unfallverhütung kritisierte, dass Risiken oft unterschätzt oder gar bewusst nicht beachtet würden. Sie will nun mit einer neuen Kampagne auf Risiken in der Landwirtschaft aufmerksam machen.
2: Die Zahl der Konflikte am Arbeitsplatz hat im vergangenen Jahr zugenommen. Dies teilt die Versicherungsgesellschaft AXA ARAG mit. Mit 36% gab es die größte Zunahme bei Verletzungen der Fürsorgepflicht durch die Arbeitgebenden. Demnach schützen Arbeitgebende die Gesundheit oder die persönliche Integrität ihrer Mitarbeitenden nicht ausreichend. Dazu gehört auch der Schutz vor Mobbing. Auch die Rechtsfälle im Zusammenhang mit Kündigungen nahmen um 26% zu. Die europäische Bevölkerung hat ihren Höchststand erreicht. Dies zeigt ein Demografiebericht der EU-Kommission. Im Jahr 2100 werden demnach statt den momentanen 450,7 Millionen Menschen nur noch 398,8 Millionen Menschen in Europa leben. Also etwa so viel wie in den späten 1970er Jahren. Europäerinnen und Europäer leben zudem durchschnittlich länger als jemals zuvor. Die Lebenserwartung lag 2024 bei 81,5 Jahren. Das zeige Fortschritte bei der Gesundheitsversorgung, dem Lebensstandard und sozialen Verhältnissen.
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2: Diese Themen haben heute Schlagzeilen gemacht. Guten Abend. Die Schweizer Fußballnationalmannschaft ist nach dem WM-Viertelfinal-Out gegen Argentinien zurück in der Schweiz. Auf dem Zürcher Turbinenplatz wurde die Nazi von tausenden Fans empfangen. Man habe bis zum Schluss gekämpft, sagt Nazi-Goalie Gregor Kobel.
3: Es war nicht einfach über das ganze Turnier. Wir haben viel vor, wir haben gewusst, dass auch Druck auf uns ist. Und wie jeder Gas gegeben hat, wie jeder geleistet hat, bis zum ganz am Schluss in der Verlängerung vom Viertelfinal. Ist gross von jedem Einzelnen.
2: Gregor Kobel bedankte sich für die Unterstützung der Fans. Auch in den USA hätten sie mitbekommen, wie in der Schweiz mitgefiebert worden war.
4: Die Schweiz hat einen besonders gewitterarmen Sommeranfang erlebt. Das wegen anhaltenden Hochdruckbedingungen, teilt Meteo Schweiz mit. Seit Anfang April wurde in der Schweiz die niedrigste Zahl von Blitzen seit 2015 registriert. Die Situation führt auch zu einer ausgeprägten Trockenheit. Diese Art von Wetterlage dürfte in Zukunft immer häufiger auftreten. Wegen der globalen Erwärmung sagen Klimamodelle heißere und trockenere Sommer voraus.
2: Die Schweiz sortiert Schulkinder so früh aus wie kaum ein anderes Land. Wie der Tagesanzeiger schreibt, werden Schulkinder bereits im Alter von 12 oder 13 Jahren, also am Ende der Primarstufe, nach Schulleistung selektiert. Nur wenige Länder sortieren ähnlich früh oder noch früher aus, unter anderem zum Beispiel Österreich oder die Niederlande. Die meisten Länder selektieren erst im Alter von 14 bis 16 Jahren.
5: Trotz Krisen und steigenden Kosten ist die Schweizer Bevölkerung mehrheitlich zuversichtlich. Das zeigt eine Umfrage im Auftrag der Versicherung Helvetia. Stefanie Wies.
6: 80% der Befragten schauen optimistisch aufs nächste Jahr. Vor allem Pensionierte und Menschen mit viel Geld. Aber auch regional gibt es Unterschiede. Die Deutschschweiz ist optimistischer als die Westschweiz. Zuversicht holen sich die meisten aus dem sozialen Umfeld oder weil sie finanziell gut aufgestellt und abgesichert sind. Dazu kommt, dass die allermeisten auch konkrete Lebensziele haben und so optimistisch bleiben. Beispielsweise, wenn sie gesund alt werden oder eine Familie gründen.
2: Viele Überwachungskameras übertragen ihre Aufnahmen ungesichert ins Internet. SRF hat im Zuge einer Recherche 75 Kameras in der Schweiz gefunden, deren Bilder durchgehend im Internet abrufbar sind. Teilweise könne man die Kameras sogar steuern. Betroffen sind unter anderem Wohnhäuser, Firmen und öffentliche Plätze. Oft werde zudem die Privatsphäre verletzt. Beispielsweise zielen gewisse Kameras auf Nachbarhäuser.
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2: Diese Themen haben heute Schlagzeilen gemacht. Guten Abend. Nach dem Ausscheiden im WM-Viertelfinal gegen Argentinien ist die

0: Schweizer Fußballnationalmannschaft in Zürich empfangen worden. Ein besonderer Dank gehe an die Fans, sagt Peter Knäbel, Präsident des Schweizerischen Fußballverbands. Er sei nach der historischen Weltmeisterschaft vor allem eins.
1: Mega, mega stolz, bin mega stolz auf den Staff, der da ist, auf das Trainerteam, um alle Spezialisten, die da sind, die dafür sorgen, dass die Mannschaft so gut spielt.
0: Die Nazi habe an der WM ihr Bestes gegeben und habe dabei auch die große Unterstützung der Fans gespürt, so Knäbel weiter. In weiten Teilen der Deutschschweiz sind morgen ab dem Mittag heftige Gewitter möglich. Der Bund hat eine Gewittervorwarnung der Gefahrenstufe 3 von 4 erlassen. Demnach könnten Sturmböen mit Geschwindigkeiten von bis zu 120 km pro Stunde Äste abbrechen und Bäume umstürzen lassen. Starkregen könnte Überflutungen und in steilen Hängen Erdrutsche verursachen. Außerdem bestehe die Gefahr von Blitzeinschlägen und Hagelschäden.
2: Seit Jahresbeginn sind in der Landwirtschaft 10 Menschen tödlich verunfallt. Das sind 5 weniger wie vor einem Jahr, teilt die Beratungsstelle für Unfallverhütung mit. 7 der 10 Unfälle passierten bei landwirtschaftlichen Arbeiten, 3 bei Verkehrsunfällen mit landwirtschaftlichen Fahrzeugen. Die Beratungsstelle für Unfallverhütung kritisierte, dass Risiken oft unterschätzt oder gar bewusst nicht beachtet würden. Sie will nun mit einer neuen Kampagne auf Risiken in der Landwirtschaft aufmerksam machen.
0: Die Zahl der Konflikte am Arbeitsplatz hat im vergangenen Jahr zugenommen. Dies teilt die Versicherungsgesellschaft AXA ARAG mit. Mit 36% gab es die größte Zunahme bei Verletzungen der Fürsorgepflicht durch die Arbeitgebenden. Demnach schützen Arbeitgebende die Gesundheit oder die persönliche Integrität ihrer Mitarbeitenden nicht ausreichend. Dazu gehört auch der Schutz vor Mobbing. Auch die Rechtsfälle im Zusammenhang mit Kündigungen nahmen um 26% zu. Die europäische Bevölkerung hat ihren Höchststand erreicht. Dies zeigt ein Demografiebericht der EU-Kommission. Im Jahr 2100 werden demnach statt den momentanen 450,7 Millionen Menschen nur noch 398,8 Millionen Menschen in Europa leben. Also etwa so viel wie in den späten 1970er Jahren. Europäerinnen und Europäer leben zudem durchschnittlich länger als jemals zuvor. Die Lebenserwartung lag 2024 bei 81,5 Jahren. Das zeige Fortschritte bei der Gesundheitsversorgung, dem Lebensstandard und sozialen Verhältnissen.
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3: Die Themen haben heute Schlagzeilen gemacht. Guten Abend. Die Schweizer Fußballnationalmannschaft ist nach dem WM-Viertelfinal-Out gegen Argentinien zurück in der Schweiz. Auf dem Zürcher Turbinenplatz wurde die Nazi von tausenden Fans empfangen. Noch sei es schwierig zu realisieren, was die Mannschaft erreicht habe, sagt Captain Granit Xhaka.
4: Ich glaube, insgesamt war es ein gutes Turnier. Wir können wirklich stolz sein, was wir geleistet haben. Es hat am Schluss leider nicht gelangt. Auch mit ein bisschen Glück hat es vielleicht noch weiter geschafft. Aber das ist part of the game und wir nehmen es so an, wie es jetzt gelaufen ist.
3: Die Mannschaft habe alles gegeben und einen besonderen Teamgeist gezeigt, so Xhaka.
5: Die Schweiz hat einen besonders gewitterarmen Sommeranfang erlebt. Das wegen anhaltenden Hochdruckbedingungen, teilt Meteo Schweiz mit. Seit Anfang April wurde in der Schweiz die niedrigste Zahl von Blitzen seit 2015 registriert. Die Situation führt auch zu einer ausgeprägten Trockenheit. Diese Art von Wetterlage dürfte in Zukunft immer häufiger auftreten. Wegen der globalen Erwärmung sagen Klimamodelle heißere und trockenere Sommer voraus.
3: Die Schweiz sortiert Schulkinder so früh aus wie kaum ein anderes Land. Wie der Tagesanzeiger schreibt, werden Schulkinder bereits im Alter von 12 oder 13 Jahren, also am Ende der Primarstufe, nach Schulleistung selektiert. Nur wenige Länder sortieren ähnlich früh oder noch früher aus, unter anderem zum Beispiel Österreich oder die Niederlande. Die meisten Länder selektieren erst im Alter von 14 bis 16 Jahren.
6: Trotz Krisen und steigenden Kosten ist die Schweizer Bevölkerung mehrheitlich zuversichtlich. Das zeigt eine Umfrage im Auftrag der Versicherung Helvetia. Stefanie Wies.
7: 80% der Befragten schauen optimistisch aufs nächste Jahr. Vor allem Pensionierte.

0: und Menschen mit viel Geld. Aber auch regional gibt es Unterschiede. Die Deutschschweiz ist optimistischer als die Westschweiz. Zuversicht holen sich die meisten aus dem sozialen Umfeld oder weil sie finanziell gut aufgestellt und abgesichert sind. Dazu kommt, dass die allermeisten auch konkrete Lebensziele haben und so optimistisch bleiben. Beispielsweise, wenn sie gesund alt werden oder eine Familie gründen.
1: Viele Überwachungskameras übertragen ihre Aufnahmen ungesichert ins Internet. SRF hat im Zuge einer Recherche 75 Kameras in der Schweiz gefunden, deren Bilder durchgehend im Internet abrufbar sind. Teilweise könne man die Kameras sogar steuern. Betroffen sind unter anderem Wohnhäuser, Firmen und öffentliche Plätze. Oft werde zudem die Privatsphäre verletzt. Beispielsweise zielen gewisse Kameras auf Nachbarhäuser.
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